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0: Ja, da sind wir ja schon wieder.
1: Das Team Schuss ins Schwarze.
0: Ja, Schuss ins Schwarze, wir sind hier. Und?
1: Der letzte Dienstag im Monat.
0: Genau, so ist es.
1: Habt ihr euch ja gemerkt und jetzt alle eingeschaltet. Und ja, wir haben mal wieder das neues Album der Woche, Gerry, rausgesucht.
0: Ja.
1: Geil.
0: Gut. Ja, was ist es? Wir können ja mal schnell darüber reden.
1: Das ist ganz schnell.
0: Das Album der Woche ist die Nina Hagen Band mit Unbehagen.
1: Unbehagen. 79. Da können wir uns gleich mal ein bisschen mehr drüber unterhalten, weil wir wollten, ich glaube, 4 Songs. Das ist die ganze erste Seite, ne?
0: Ja, genau.
1: Die wird heute gespielt und ist schon ein richtig geiles Album von.
0: Ja, ist es
1: 79.
0: Auch. Und alle Lieder sind ziemlich lang auch, ne? Also, nachdem können wir nach Hause gehen, ich glaube.
1: Hoffe ich aber nicht, dass ich auch noch ein paar reinkriege. Aber gut, ich meine, ich habe noch ein paar gute Reggae-Songs heute rausgesucht. Das war irgendwie der Mut der Playlist.
0: Ja, wunderbar. Also, es ist ja eigentlich nur das erste Lied. African Reggae ist ja Reggae, aber der Rest, glaube ich, ist nicht so
1: arg
0: Reggae. Aber
1: Funk und Reggae ist eh nicht so weit auseinander.
0: Nee. Und es ist ja unheimlich gute Stimme, ne? Gefällt mir sehr. Also,
1: Opernsängerin. Also, wir sprechen gleich nochmal ein bisschen über Nina und dann lass uns jetzt mal ein bisschen Musik machen.
0: Jetzt schauen wir mal, ob der Plattenspieler funktioniert, ne?
1: Genau.
0: Und jetzt?
1: Ja. Ah. Gut.

0: Ja, und da sind wir wieder zurück.
1: Genau.
0: Genau.
1: Wow.
0: Unbehagen. 79.
1: Ja. Ja, schon eine sehr interessante Platte, ne?
0: Ja, mit einer sehr interessanten Frau.
1: Ja, ja, sowieso.
0: Ich weiß ja nicht, wie viele Leute von euch das wissen, aber Wolf Biermann, der ostdeutsche Revolutionär, war ja, oder ist ja ihr Stiefvater. Schon nachdem sie 2-3 Jahre alt war.
1: Ja.
0: Und den haben sie ausgewiesen als unerwünschte Person. Und dann durften sogar Nina und ihre Mutter nachreisen, als sie denen gedroht haben, dass sie der nächste Wolf Biermann werden, wenn sie sie nicht gehen lassen.
1: Ja,
0: dann haben sie die auch rausgeschmissen.
1: Ja, da hat er mal Glück gehabt, oder?
0: Wow. Ja. Also ich glaube, für Wolf Biermann war Ostdeutschland schon die gewählte Option.
1: Ja, oh
0: so. Aber natürlich konnte man ja keine Kritik äußern. Er fand das sozialistisch, glaube ich, schon ganz gut. Hm. Aber dann Kritik äußern geht ja gar nicht. Und dann haben sie rausgeschmissen.
1: Ja, ja. Ja, schon. Sie hat schon eine interessante Geschichte, ne?
0: Also, ja. Also vom Ballett über Opernsingern in Ostdeutschland sind es ja irgendwann, ist nicht so, Anfang der 70er, dann rüber nach Hamburg.
1: Also die Lieder, wo wir gespielt haben. Ja, wir haben angefangen mit African Reggae, dann Albtraum, Wir leben immer noch und Wenn ich ein Junge wäre.
0: Hätte ich mehr Verkehr.
1: Naja.
0: Glaubst du, stimmt aber nicht wirklich.
1: Nee. Naja.
0: Also das war schon eine ganz gute Session jetzt vor über 20 Minuten fast.
1: Ja, genau, genau. Also und, jetzt.
0: Naja, ich bin jetzt so ein bisschen auf der Reggae-Seite. Also.
1: Ja. Wunderbar, freut mich.
0: Ne? Danach spielen wir weiter. Okay, bis gleich.

Botschaft ist ganz einfach und ich sag's nochmal ganz klar. 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

0: Ja, genau. So schnell geht es.
1: Zurück sind wir. Zurück sind wir.
0: Auf den Knopf gedruckt haben wir.
1: Genau, das war gerade Dope Walker.
0: Ja, yeah, Dope Walker.
1: Ist auch echt nur so ein Musikprojekt, den irgendeiner mal in München angefangen hat.
0: Ist das Rückenwind, heißt
1: das? Das war Rückenwind, ja.
0: Ja, okay. Rückenwind. Interessant, ich habe auch ein Lied, also so 7-Inch, ne? Also von einer total anderen Band.
1: Mit Rückenwind?
0: Mit einem Lied, das heißt Rückenwind, oh, aber right. Total anderes Lied. Ne?
1: Ja, gut.
0: Ja, ja.
1: Davor Slonesta, Beweg dich im Becken, auch ein Reggae-Dancehall-Artist aus Baden.
0: Beweg dein Becken, ja. Und, davor House of Rhythm mit große Fresse, genau. Mit dem Dr. Ringding.
1: Genau, die kennen wir
0: Dr. Ringding, der Richie, der ist überall. Wenn es irgendwas mit Reggae oder Ska oder sonst was zu tun hat.
1: Ja, ist ja auch so ein Projekt, House of Rhythm, in Berlin, wo alle möglichen Artists.
0: Der Richie, der packt seine Passaune und bumm.
1: Genau.
0: Dann ist er sofort unterwegs, wo immer er gebraucht wird. Auch im neuen Blue Killer

0: Alben hat er ein Echt? Lied da drauf. Ah. Ja, ja.
1: Hat er sein Lied reingebracht auf das Album?
0: Nee, also das ist so ein Cover halt, ne? Also,
1: okay. Und, von Blue Killer.
0: Ja, genau. Und er singt aber einen Teil davon, ne?
1: Cool.
0: Und ganz am Anfang.
1: Ihre Partie, Uwe K. und Sus.
0: Ja,
1: mit Leere Gräber.
0: Leere Gräber. Ja. Wunderbar.
1: Da haben wir sie fast alle durch. Alright, wir sind schon lange past Halbzeit.
0: Ja, genau. Jetzt haben wir noch
1: Hydration Break.
0: 18 Minuten. Der Hydration Break kommt erst dann,
1: gleich, ne?
0: Kommt erst danach.
1: Ja, genau.
0: Ja, ja. Und wo? Sehr wichtig.
1: Los Hermanos. Cerveza y Tequila.
0: Genau. Da geht es jetzt bald hin.
1: Ja, alles klar, wir spielen euch immer noch ein bisschen Musik. Also, okay. Bis gleich.
0: Liga der gewöhnlichen Gentlemen.

0: Kapum.
1: Au.
0: Ja, das oh,
2: alles
0: mitten im Schuss.
2: Genau, den haben wir kurz abgewürgt, den Schuss.
0: Das war nur ein halber Schuss ins Schwarze.
2: Wir haben einfach nicht mehr genug Zeit, den letzten Schuss noch anzuhören. Scheiße.
0: Naja, wow. Ja, ja.
2: Ja, das waren unsere Toten Hosen.
0: Alles aus Liebe, ja? Kapaui. Ja, ja.
2: Genau. Ja, das Lied spielen sie, glaube ich, auch. Ich weiß nicht, ob auf jedem Konzert, aber habe ich schon ein paar Mal gesehen, jetzt in den letzten Gigs, auf der letzten Tour.
0: Ja, ja. Davor, vor die Toten Hosen da, hatten wir die Bad Nenndorf Boys. Und ja, wollt ihr wissen, wo Bad Nenndorf ist?
2: Jerry weiß es jetzt.
0: Ja, das ist in Niedersachsen.
2: Ja, nicht vor Ort von Hannover.
0: Ja, nicht weit von Hannover weg. Ja, habe ich auch immer gewundert,
2: die
0: wo das ist.
2: In Sachsen.
0: Davor hat man Musik mit Nosliff. Und ganz am Anfang von dem Set da war Arbeit ist ein Sechsbuchstabenwort.
2: Sechsbuchstabenwort.
0: Genau.
2: Schön zusammengeschrieben.
0: Liga der gewöhnlichen Gentlemen. Ja. Super Band.
2: Ja. Und das war jetzt schon. Wir müssen uns schon fast wieder verabschieden.
0: Ah ja, die Zeit geht so
2: schnell.
0: Wir sind
2: aber direkt wieder nächste Woche Dienstag dran.
0: Genau.
2: Erster Dienstag im Monat. Gleiche Stelle, gleiche Welle.
0: Gleich wieder reinhören. Und
2: hoffentlich hat es euch gefallen. Dann hinterlasst mal einen Kommentar auf Facebook, Schuss ins Schwarze.
0: Ja, genau. Und eine Minute dürft ihr jetzt noch ein bisschen von die Aeronauten hören.
2: Alles klar.
0: Okay.
2: Bis in einer Woche.
0: Ciao.
2: Tschüss.